Christen keine Art von Mitte zu erfinden. Es würde das Verstandeslicht vielleicht die Wahrheit in seinen Händen finden und die

0: und Höllenstrafe droht, hat mich sogar erschreckt, was ich vor banger Furcht.
1: Ich hab genug verstanden. Ist dies nicht ein Betrug von unseren

fremdes Lügen. Wie wahr hingegen spricht der göttliche Mut, der niemals betrügen. Ihr seid nicht von der Welt, deswegen hasst sie euch. Was soll ich tun? Will ich mein Tier enthalten?